0: Total bis auf Rathöhle, wir kommen hier mit dem Frankfurt, bitte, Frankfurt war Angelis, und wir haben die letzte Schiff und Test, wir haben die Parken Hill. Und wir haben General, das ist der Name, der Jens hat, das ist der Starship, Real Keys, der wir jetzt vor, aber noch was.
1: Ja, der hat eine gute Sache.
0: Okay, das ist der Französische, okay.

0: Fahrt halt vergern. Ja. Fahrfall vergangen, ja, das ist jetzt das Ganze, so wie das.
1: Das Fahrfall ist vergangen, ja.

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1: Das ist mein Business, mein Freund.
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0: Mary Beth, die Unfallfahrer, die der Effekt gebüßt, hat ihr Sport zu meinem Mann.
1: Ich weiß nicht genau, wie
2: es geht. Ich hätte mich noch ein Blöd auf
0: den Rad. Da war ein Trottel, aber ein Gedanke, ein Lüstchen, das war Franzis.
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0: Nein, das war.
1: Aber das war ein Treffen, wurde mit den Taxi-Fahrt.
0: Abreise ist durch Schreckherrn, wird das Netzwerk zu werden.
1: Das ist ein ganz schönes Vergabe.

0: Vorname Aaron.
1: Was heißt es auf Rosenthal?
0: Ich habe Rosenthal gerade ehrlich gefragt, dass mir jeder sagt, dass ich das auf Rosenthal buchen würde. Nicht, dass dann wieder das auf Rosenthal würde.
1: Was heißt, du bist ein Freund der Fahrt?

0: Abraham, du bist Fahrzeug am Fahren.
1: Was ist
0: denn das für ein Flank? Fahrzeug, du bist Fahrzeug am Fahren. Ich bin nicht mit dem Linker-Point-Fahrzeug.
1: Was ist denn das für ein Flank?

0: Radio Frankfurt am Empfang.
1: Welcher Empfang, das war?
0: Wir fahren mit 5
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0: Was soll ich tun?
1: Was hast du gezeichnet?
0: Ich habe jetzt nicht mehr gesehen, weil ich mir die
1: Gesamtsport habe. Ich habe nicht mehr gesehen, dass ich nicht mehr gesehen habe. Ich habe nicht mehr gesehen.